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1: Die 90er Jahre waren sehr, sehr hart für uns und Heavy Metal war eigentlich in der Zeit ja auch tot gewesen. Und wir haben aber gesagt, wir bleiben, das ist unsere Musik, das ist, was wir machen wollten. Und später hat sich dann gezeigt, das war genau der richtige Schritt gewesen, eben auch. So im Großen und Ganzen kann man mit dem Rückblick sagen, in den letzten 30 Jahren haben wir so viel nicht verkehrt gemacht, weil wir auch mal dran geblieben sind, weil wir mal versucht haben, wieder das Festival immer neu zu entwickeln, immer zu optimieren auch eben und immer weiter zu nach vorne zu bringen, auch mit den Fans, auch natürlich auch viel auf Anregung der Fans hier auch. Die Basis muss immer stimmen.
2: Moin, ich dachte, ich komme hier in Uhrenladen rein, weil hier steht groß Wackenuhren. Moin, wer seid ihr?
3: Hallo, ich bin der Inhaber hier, Olaf Trede.
2: Was waren so deine Highlights oder was hast du da so erlebt? Was sind so die besonderen Momente?
3: Ach, was habe ich erlebt? Ja, das ist schon ganz interessant, das von Anfang an mitzukriegen, ne? Wie sich das halt so steigert. Jedes Jahr wird es größer, jedes Jahr kommen mehr Leute und ja, das ist für mich eigentlich das Highlight, dass man immer so mitkriegt, dass es mehr wird und jedes Mal, wenn man auf den Platz geht, jedes Jahr ist es anders und größer und ja, schon toll.
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1: Camper in Wacken. Heute die Wohnmobilisten. Sie gehören zu den Deluxe-Campern auf Festivals und gelten gerne mal als etwas spießig. Die Festival-Camper mit Wohnwagen, Klappfix oder Wohnmobil. Vom Luxus-Camper bis gerade noch durch den TÜV gebrachten 70er-Jahre-Wohnwagen mit Eiche-Rustikal-Dekor innen ist alles dabei, was als mobiles Heim geeignet scheint. Auch ich gehöre seit 2017 dazu und inzwischen finde ich so ein Wohnmobil gar nicht mehr spießig, sondern unheimlich effizient und praktisch. Einparken, Markise raus und die Klappstühle vor die Tür gestellt. Während man sonst noch mit Zeltstangen-Mikado und der widerspenstigen Zeltplane im Wind beschäftigt war, hat man dank Wohnmobil schon das erste Bier offen und den Grill auf Betriebstemperatur. Mehr Zeit für Musik, Grillen und Bier. Und dank des eingebauten Kühlschranks gibt es auch immer ein kühles Blondes anstatt warmer Plörrer aus der Dose. Und so ganz nebenbei schläft es sich auf einem richtigen Bett dann doch irgendwie besser als auf einer leckgeschlagenen Luftmatratze.
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1: Metal Church haben sich jetzt mit einer neuen Besetzung zurückgemeldet. Diesen Mai war es endlich soweit und sie waren das erste Mal zusammen auf der Bühne in neuer Konstellation. In einem Interview lässt Gründungsgitarrist Kurt Vanderhoff die erste Show Revue passieren. Es lief nicht alles perfekt, aber es war fantastisch. Dann auch direkt als Headliner beim Festival aufzutreten, fand er ziemlich cool und Sänger Brian Allen bekommt auch Lob dafür, dass er so abgeliefert hat. Kurt selbst hatte leider nach ein paar Songs Schmerzen aufgrund seiner Probleme mit einer Verengung des Wirbelkanals im Rücken. Doch zu der Europa-Tournee zusammen mit Testament wird dank Unterstützung alles wieder im Lot sein. Die Band ist also wieder sowas von zurück und haben sich schon viel vorgenommen für dieses Jahr. Ihr könnt sie unter anderem in Kiel, Leipzig, Köln und 5 weiteren Städten live erleben. Tickets gibt's wie gewohnt im Ticketshop auf radiobob.de.
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1: Ja, erzähl mal, wie geht das so ab dann tagsüber?
2: Wir haben uns gut vorbereitet, die Bierbong ist bereit. Sportliche Disziplin ist hier die 1-Liter-Bierbong, ganz klar, kannst du auch mal ausprobieren. Also das ist hier die Devise. Und ich würde sagen, Session und Saufen. Ne?
1: Wann stehst du morgens auf, wann gehst du abends ins Bett oder schläft man gar nicht?
2: Also da habe ich jetzt keine konkreten Pläne gemacht. Ich komme einfach irgendwann so ein bisschen weg und dann stehe ich halt auf. Ne?
3: Er ruht sich mal so 10 Minuten im Stuhl aus und dann geht's weiter.
1: So muss das sein, man kann ja auch diesen Schlaf einfach über den Tag verteilen, das geht ja auch.
2: Gleitzeit ist das hier heute.
4: Ich finde Wacken geil, weil wir eine ganz, ganz große Familie sind. Wir haben so eine Frage, die es immer wieder schafft, hier für Eskalation zu sorgen. Und die ist die nach der Uhrzeit. Wenn man mich fragt, wie spät ist es?
5: Zeit für Bier! Was?
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1: Hey Metalheads, hier ist
2: Ost
1: und Nord von Hämatom und wir grüßen alle Wacken-Radio-Hörer.
2: Cheers. Am Ende glaube ich tatsächlich, dass dieser Spruch, den ich früher gar nicht so richtig verstanden habe, das Festival ist der Headliner, einfach passt bei Wacken. Es ist egal, welches Billing das wäre, weil sehen wir mal ehrlich, so, es gibt diverse Festivals, die haben zumindest für mich von der Masse her ein besseres Billing, aber es ist egal. Wacken ist trotzdem das geilste Festival, weil einfach das Festival der Headliner ist. So fühle ich das zumindest immer.
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1: The Amity Affliction Drummer steigt aus. Nach 8 Jahren hat sich Joe Longobardi, der Schlagzeuger von der australischen Post-Hardcore-Formation, verabschiedet. In einem kurzen Statement spricht Longobardi von großer Dankbarkeit für die gemeinsame Zeit und wünscht Joel Burch, Johnny Reeves, Dan Brown und der Crew nur das Beste. Gründe für seinen Ausstieg nennt er nicht. Die Gruppe hat allerdings zuletzt ziemlich turbulente Zeiten hinter sich. Erst der Abgang vom ehemaligen Sänger Aaron Stringer, dann ein Rechtsstreit um den Bandnamen und nicht zuletzt gab es Berichte über hohe Schulden. Die Band selbst hat sich zum Weggang bislang nicht geäußert. Viel Zeit bleibt allerdings auch nicht, um einen Nachfolger zu finden. Mitte September startet nämlich bereits die Europa-Tournee zu House of Cards. Und das gleich mit mehreren Stops im deutschsprachigen Raum.
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1: Günther Jacobs, auch bekannt als Wackenopa, macht sich seit vielen Jahren mit seinem Verein Lautstark gegen Krebs für Krebskranke stark. Ja, er fährt von Festival zu Festival und sammelt da Geld, das dann für den guten Zweck gespendet wird. Bisher sind so schon mehrere 10.000 Euro zusammengekommen, die unter anderem an das Klinikum Itzehoe, die Schleswig-Holsteinische Krebsgesellschaft und die DKMS gespendet wurden. Wackenopa Günther hat uns noch erzählt.
2: Krebs ist eben im Grunde genommen die größte Seuche und wir versuchen ein kleines bisschen zu helfen und zu lindern. Wir haben auch allerdings, weil wir halt auf Wacken geboren sind mit Lautstark gegen Krebs und wir letztendlich auf Wacken auch Gelder sammeln, haben wir 3.000 Euro gespendet für das Wacken Musikcamp.
1: Alle Infos könnt ihr nochmal nachlesen auf der Facebook-Seite von Lautstark gegen Krebs.
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1: Dass die Besucher des Wacken Open Airs kreativ und für jeden Spaß zu haben sind, solange es eine Belohnung in Form von Bier gibt, zeigt sich immer wieder auch auf dem Campground. Eine durchaus beliebte Art, sich die Zeit zu vertreiben und dabei noch Freibier abzustauben, ist die Sauerkraut-Rotkraut-Rutsche. Ja, richtig gehört, die Sauerkraut-Rotkraut-Rutsche. Ihr fragt euch, wie das funktioniert? Ganz einfach. Man nehme 10 Meter Plane, lege diese an eine etwas abschüssige Stelle an einen der Wege auf dem Campground, verteile großzügig Sauerkraut und Rotkraut auf dieser Folie und locke Passanten mit Freibier, um diese zu animieren, mit freiem Oberkörper in bester Diver-Manier bauchlängs über diese 10 Meter Plane zu rutschen. Der Preis für dieses tollkühne Manöver ist neben dem einen oder anderen blauen Fleck ein wunderschöner Oberkörper im Batik-Design und natürlich die hart verdiente Dose Bier am Ende. Außerdem ist jedem mutigen Krautrutscher der Applaus sowie eine Bewertung seiner Haltung während des Rutschens sicher. Ja, 5,8 in der B-Note, sag ich mal. Ein Riesenspaß auf dem Campground des Wacken Open Airs, die Sauerkraut-Rotkraut-Rutsche.
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1: Moonspell sind eine unabhängige Band. Ja, das erklärt der Sänger der Band Fernando Ribeiro jetzt in einem Interview. Er stellte dort einmal deutlich seine Meinung klar rund um das Thema Bands, denen Erfolg wichtiger ist, als das zu spielen, was sie wirklich wollen. Er betont, es seien nicht alle, aber vielen ist der Erfolg wichtiger als das Experimentieren an neuen Sachen und die Unabhängigkeit. Im Metal wird Kritik ja gerne mal schnell laut, wenn man mal etwas anderes probiert als den bekannten Stil. Das stört den Sänger aber nicht. Laut ihm muss man sich damit abfinden und durch Kritik stärker werden. Abschließend sagt er, er weiß die Unabhängigkeit, das zu spielen, was er will, sehr zu schätzen.
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1: Leute, könnt ihr euch noch an euer erstes Wacken-Festival-Wochenende erinnern? Für mich war das 2012, da war ich noch zarte 15 Jahre alt. In dem Jahr standen die Scorpions, Machine Head, Amon Amarth und Hammerfall auf der Bühne. Und ich habe mich wie ein Schnitzel gefreut,

0: dass ich zum allerersten Mal meine Lieblingsband Volbeat live sehen kann. Mein großer Bruder, der schon früher öfter mal da war, hat mich damals mitgenommen und wir sind mit dem Wohnmobil von unseren Eltern hingefahren. Keine 5 Minuten waren wir auf diesem Platz angekommen und haben uns erstmal so richtig schön festgefahren. Ja, und das ist eine Erinnerung, die werde ich nie vergessen, wie wir da in diesem Camper saßen. Die Räder sind gefühlt gerade einmal richtig durchgedreht und dann kamen auch direkt so 20 Metalheads aus allen Richtungen, die uns aus diesem scheiß Schlammloch gedrückt haben. Ab da war es dann auch wirklich nur noch geil, trotz oder vielleicht auch gerade, weil es die ganze Zeit geregnet hat und der Schlamm auch wirklich überall war. Kleiner Spoiler, unsere Eltern haben uns den Camper nie wieder ausgeliehen. Ja, und was soll ich sagen? Das Konzert von meiner Lieblingsband war natürlich unvergesslich bis heute. Und ich habe gelernt, dass Wacken ungefähr der einzige Ort auf der ganzen Welt ist, an dem eine Party im Schlamm auch richtig schocken kann.
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1: M wie Metal Train. Jährlich pilgern aus aller Welt sämtliche Metalheads zum berühmt-berüchtigten Wacken Open Air. Auf geht's zum Holy Ground. Einer der entspanntesten und geilsten Wege hinzukommen ist wahrscheinlich der legendäre Metal Train. Der Sonderzug macht sich von München aus quer durch Deutschland auf den Weg nach Itzehoe, um die Wacken-Besucher zum größten Heavy-Metal-Festival der Welt zu bringen. Falls ihr also noch keinen Plan habt, wie ihr anreisen wollt und zum Beispiel das Auto lieber stehen lassen möchtet, dann ist der Metal Train die perfekte Lösung. Schon bei der Anreise gibt es garantiert eine fette Party, gute Mucke und vor allem kaltes Bier. Man ist unter Gleichgesinnten und stimmt sich gemeinsam auf das Wacken Open Air ein. Garantiert nicht nur irgendeine Zugfahrt. Alle weiteren Infos dazu bekommt ihr natürlich auf metal-train.de.
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1: Metal Church haben sich jetzt mit einer neuen Besetzung zurückgemeldet. Diesen Mai war es endlich soweit und sie waren das erste Mal zusammen auf der Bühne in neuer Konstellation. In einem Interview lässt Gründungsgitarrist Kurt Vanderhoff die erste Show Revue passieren. Es lief nicht alles perfekt, aber es war fantastisch. Dann auch direkt als Headliner beim Festival aufzutreten, fand er ziemlich cool und Sänger Brian Allen bekommt auch Lob dafür, dass er so abgeliefert hat. Kurt selbst hatte leider nach ein paar Songs Schmerzen aufgrund seiner Probleme mit einer Verengung des Wirbelkanals im Rücken. Doch zu der Europa-Tournee zusammen mit Testament wird dank Unterstützung alles wieder im Lot sein. Die Band ist also wieder sowas von zurück und haben sich schon viel vorgenommen für dieses Jahr. Ihr könnt sie unter anderem in Kiel, Leipzig, Köln und 5 weiteren Städten live erleben. Tickets gibt's wie gewohnt im Ticketshop auf radiobob.de.
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1: Motorhead gehörten auf dem Wacken Open Air gefühlt ja eigentlich schon fast zum Inventar, ne? Seit der frühen 2000er waren die Jungs insgesamt 7-mal am Start und als das Wacken 2014 sein 25-jähriges Jubiläum gefeiert hat, war der Auftritt von Lemmy und Co. definitiv eins der großen Highlights. Wackengründer Thomas Jensen hat uns erzählt, dass die Band immer noch ein großes Thema ist.
2: Olga hatte relativ früh diese Giganten aus Stahl, also es war jetzt ja nicht nur Lemmy, sondern wir haben Eddie von Iron Maiden in der Trooper-Pose mit Union Jack und Bayonet und was weiß ich. Und Ozzy gibt das und Doro gibt das und also gab es natürlich auch 2-3 Lemmys und dann haben wir eine Bar nachgebaut, so ein bisschen wie das Rainbow, also mit so leichten Anklängen. Also so eine Sachen haben wir natürlich gemacht. Letztes Jahr haben wir für die Crew, also als Dankeschön habe ich nochmal eine Vinylplatte aufgelegt mit so ein paar Live-Aufnahmen und da waren Motorhead dann auch mit dabei. Die sind schon immer noch bei uns präsent.
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1: 1990 fing alles an. Die Tore zum Holy Ground öffneten sich für 800 wackere Mettler. Gerade mal 12 D-Mark kostete der Eintritt zum ersten Wacken Open Air. Gründer Thomas Jensen und Holger Hübner hatten keine Lust mehr auf Dorfdisco und Blasmusik und stellten kurzerhand ihr eigenes Metal-Festival auf die Beine. Jensen und Hübner waren selbst Mitglieder in einer Rock-Coverband und übernahmen kurzerhand einen Headliner-Platz am ersten Tag des Festivals. Unter anderem spielte auch die Rock-Coverband Fifth Avenue aus Hamburg.

0: Mittlerweile gehören die Rocker aus der Hansestadt fast schon zum Inventar des Wacken Open Air. Ganze 8-mal spielten sie bereits auf dem Holy Ground. Aber zurück zum ersten Mal. Damals fand die Sause übrigens noch in der hiesigen Kiesgrube statt. Die Grube wurde schon vorher vom Motorradclub No Mercies benutzt und eignete sich deshalb hervorragend für die ersten Versuche des heute größten Metal-Festivals der Welt. Auch neu, die Besucher konnten in der Nähe des Geländes übernachten und 2 Tage Metal-Wahnsinn am Stück genießen. Aber wie war das erste Wacken eigentlich nochmal? Wir haben einen gefragt, der dabei war.
1: Ich war beim allerersten Mal auch dabei. Ich war einer von den 800 Verrückten, die da hingelaufen sind und haben gesagt, okay, das ist geil, das machen wir nun immer weiter so. Und Gott sei Dank haben Holger Hübner und Thomas Jensen die gleiche Meinung gehabt und haben das bis heute immer weiter gemacht.
0: Und wie wir wissen, sind aus den 800 Verrückten schnell 1000 geworden. Und dann 10.000. Und mittlerweile sind über 80.000 Menschen jedes Jahr auf dem Wacken Open Air.
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1: The Amity Affliction Drummer steigt aus. Nach 8 Jahren hat sich Joe Longobardi, der Schlagzeuger von der australischen Post-Hardcore-Formation, verabschiedet. In einem kurzen Statement spricht Longobardi von großer Dankbarkeit für die gemeinsame Zeit und wünscht Joel Burch, Johnny Reeves, Dan Brown und der Crew nur das Beste. Gründe für seinen Ausstieg nennt er nicht. Die Gruppe hat allerdings zuletzt ziemlich turbulente Zeiten hinter sich. Erst der Abgang vom ehemaligen Sänger Aaron Stringer, dann ein Rechtsstreit um den Bandnamen. Und nicht zuletzt gab es Berichte über hohe Schulden. Die Band selbst hat sich zum Weggang bislang nicht geäußert. Viel Zeit bleibt allerdings auch nicht, um einen Nachfolger zu finden. Mitte September startet nämlich bereits die Europa-Tournee zu House of Cards. Und das gleich mit mehreren Stops im deutschsprachigen Raum.
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1: Ich bin Co. und ich mache hier Party mit meinen Freunden.
2: Naja, aber in diesem Augenblick machst du was ganz anderes.
1: Ich wasch ab.
2: Du wäschst ab?
1: Ja, klar, das gehört dazu.
2: Zum Wacken oben her.
1: Klar, alles. Wacken ist, jeder macht das, was anfällt und alles ist gut.
2: Ja. Was gefällt dir besonders am Wacken oben her?
1: Dass jeder so sein kann, wie er eigentlich ist und es scheißegal ist, ob du rot, grün, schwarz, grob, was du wählst, was du bist, wo du herkommst, ist alles egal. Ist total geil und ich komme gerne her und ich komme auch weiter her.
3: Herzlich Wacken!
2: Seid ihr irgendwie aus Österreich? Sehe ich das richtig?
3: Ja.
2: Warum fährst du extra aus Österreich hierher?
4: Weil Wacken das geilste Festival auf der Welt ist. Die Leute, die Organisation, die Konzerte.
3: Das ist einfach nur geil hier. Das ist einfach Holiday pur mit geiler Musik, geile Typen. Passt.
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1: Wir lieben Festival, aber eins der wichtigsten Themen, noch bevor es losgehen kann, dürfte wohl der Einkauf sein. Dass das ein Thema ist, was die Vorfreude massiv steigern kann, wissen vermutlich die meisten Festivalgänger. Egal ob Grillgut, diverse Paletten Bier oder das Dosenessen, alles will eingekauft werden. Und auch wenn die Entscheidung, welche Biermarke man besorgt, für Unruhen in der Festivalcrew sorgen kann, ist es doch quasi Brauch, sich vorm Event zu treffen und diese wichtige Entscheidung gemeinsam zu fällen. Es gibt aber auch gute Neuigkeiten für alle Wackenbesucher, die eventuell was vergessen haben. Sollte in der Aufregung etwas untergegangen sein, kann man einfach die Hauptstraße in Wacken runterschlendern. Hier gibt es alles von Apotheke über Supermärkte bis hin zu Cafés und dem berühmten Outlet Store. Na dann, fröhliches Shoppen!
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1: Moonspell sind eine unabhängige Band. Ja, das erklärt der Sänger der Band Fernando Ribeiro jetzt in einem Interview. Er stellte dort einmal deutlich seine Meinung klar rund um das Thema Bands, denen Erfolg wichtiger ist, als das zu spielen, was sie wirklich wollen. Er betont, es seien nicht alle, aber vielen ist der Erfolg wichtiger als das Experimentieren an neuen Sachen und die Unabhängigkeit. Im Metal wird Kritik ja gerne mal schnell laut, wenn man mal etwas anderes probiert als den bekannten Stil. Das stört den Sänger aber nicht. Laut ihm muss man sich damit abfinden und durch Kritik stärker werden. Abschließend sagt er, er weiß die Unabhängigkeit, das zu spielen, was er will, sehr zu schätzen.
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1: Dass es in der Schweiz nicht nur Käse, Uhren, hohe Berge und natürlich auch Heidi gibt, sollte sich spätestens seit dem Jahre 1984 herumgesprochen haben. Auch weil Morbid Tales ursprünglich als Mini-LP erschienen ist, wäre mit To Megatherion beinahe das erste vollwertige Album der Erben von Hellhammer in dieser Reihe gelandet. Aber mal ehrlich, wie will man einem Werk die Aufnahme in die besten Metal-Alben aller Zeiten verweigern, das mit dem wegweisenden Doppelschlag aus Into the Crypts of Race und Visions of Mortality beginnt?

0: stilistisch recht nahe stand. Wie immer man es letztlich nennen mag, ohne diese morbiden Erzählungen hätten wir vielen anderen Bands nie gelauscht. Ein absolutes Must-Have in den besten Metal-Alben aller Zeiten, Morbid Tales von Celtic Frost.
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1: Auf die Frage, was das beste Festivalgetränk ist, gibt es jetzt viele Antworten, aber eine scheint sich doch immer wieder durchzusetzen.
2: Bier?
1: Bier.
2: Bierle, ein Radler zum Frühstück und dann geht's mit Bier weiter.
1: Und ich stimme euch da vollkommen zu, muss aber sagen, nur Bier eine Woche lang ist auch nicht das Wahre. Deshalb möchte ich euch heute meine Top 3 an Festivalgetränken vorstellen, wo es neben Bier auch noch zwei weitere Empfehlungen gibt. Eine davon ist Eistee. Und bevor jetzt die ersten Einwände direkt kommen, stellt euch doch bitte mal folgendes Szenario vor. Die Sonne brutzelt, ihr liegt im Campingstuhl unterm Pavillon und wartet darauf, dass diese blöde Mittagshitze sich endlich verzieht. Und dann kommt ein großer, kalter Krug Eistee daher. Ja, wie man das erreicht, einfach an die Wasserzapfstelle gehen, einen Baueimer mit kaltem Wasser füllen und da mal schön gepflegt eine volle Dose Krümel-Eistee reinhauen. Das, meine Freunde, ist echt eine Offenbarung. Wer es jetzt aber etwas härter mag, bekommt von mir noch eine Empfehlung, und zwar Pfirsichschnaps. Das Wacken ist jedes Jahr am 1. August-Wochenende und auch wenn das theoretisch Sommer ist, kann es nachts durchaus mal kälter werden. Und wenn ihr da jetzt an Bier denkt, was so kalt im Magen liegt, nicht das Geilste. Deshalb einfach einen schönen, fruchtigen Kurzen hinter die Binde kippen und der Abend kann losgehen. Ihr habt eine andere Vorstellung, was man an Festivalgetränken dabei haben sollte auf dem Wacken? Dann schreibt es uns doch gerne mal über die Wackenradio-App.
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1: Metal Church haben sich jetzt mit einer neuen Besetzung zurückgemeldet. Diesen Mai war es endlich soweit und sie waren das erste Mal zusammen auf der Bühne in neuer Konstellation. In einem Interview lässt Gründungsgitarrist Kurt Vanderhoff die erste Show Revue passieren. Es lief nicht alles perfekt, aber es war fantastisch. Dann auch direkt als Headliner beim Festival aufzutreten, fand er ziemlich cool und Sänger Brian Allen bekommt auch Lob dafür, dass er so abgeliefert hat. Kurt selbst hatte leider nach ein paar Songs Schmerzen aufgrund seiner Probleme mit einer Verengung des Wirbelkanals im Rücken. Doch zu der Europa-Tournee zusammen mit Testament wird dank Unterstützung alles wieder im Lot sein. Die Band ist also wieder sowas von zurück und haben sich schon viel vorgenommen für dieses Jahr. Ihr könnt sie unter anderem in Kiel, Leipzig, Köln und 5 weiteren Städten live erleben. Tickets gibt's wie gewohnt im Ticketshop auf radiobob.de.
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1: Hey Metalheads, hier ist
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1: und Nord von Hämatom und wir grüßen alle Wacken-Radio-Hörer.
2: Cheers.
3: Da gibt's irgendwie niemanden, der annähernd nur irgendwelche negative Stimmung verbreitet, habe ich zumindest den Eindruck. Jeder, der auf Wacken war und auf zig anderen Festivals, der weiß ganz genau, glaube ich, was ich meine, ohne jetzt da 25 Stunden drüber labern zu müssen. Wacken ist einfach Wacken. Fertig. Aus.
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1: Future Palace haben 2024 schon gezeigt, was sie drauf haben, und dieses Jahr sind sie wieder zurück auf dem Holy Ground. Sie gehören ja zu den spannendsten neuen Stimmen der deutschen Post-Hardcore-Szene, bekannt für ihren Mix aus brachialen Gitarren, emotionalem Gesang und atmosphärischen Synthies. Seit ihrer Gründung im Jahr 2018 hat die Band aus Berlin gezeigt, dass moderner Rock nicht nur laut, sondern auch tiefgründig sein kann. Ihre Themen gehen auch unter die Haut. Es geht um Selbstzweifel, Trauma und Stärke. Ihre energiegeladenen Live-Shows sind ein emotionales Wechselbad der Gefühle, und genau das macht Future Palace so einzigartig. Beim Wacken Open Air zeigen sie dieses Jahr, dass Post-Hardcore längst auf die große Bühne gehört.
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1: The Amity Affliction Drummer steigt aus. Nach 8 Jahren hat sich Joe Longobardi, der Schlagzeuger von der australischen Post-Hardcore-Formation, verabschiedet. In einem kurzen Statement spricht Longobardi von großer Dankbarkeit für die gemeinsame Zeit und wünscht Joel Burch, Johnny Reeves, Dan Brown und der Crew nur das Beste. Gründe für seinen Ausstieg nennt er nicht. Die Gruppe hat allerdings zuletzt ziemlich turbulente Zeiten hinter sich. Erst der Abgang vom ehemaligen Sänger Aaron Stringer, dann ein Rechtsstreit um den Bandnamen und nicht zuletzt gab es Berichte über hohe Schulden. Die Band selbst hat sich zum Weggang bislang nicht geäußert. Viel Zeit bleibt allerdings auch nicht, um einen Nachfolger zu finden. Mitte September startet nämlich bereits die Europa-Tournee zu House of Cards. Und das gleich mit mehreren Stops im deutschsprachigen Raum.
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1: Wenn man im schönen Schleswig-Holstein im kleinen, aber feinen und vor allem weltberühmten Dörfchen Wacken wohnt, braucht man vor allem eins. Mindestens einmal im Jahr richtig Bock auf tausende bierdurstige und grölende Metal-Fans.
2: Wacken!
1: Und selbstverständlich auch auf richtig laute Musik. Rund 2000 Einwohner wohnen in der Gemeinde im Kreis Steinburg. Und man merkt auch direkt, wenn man das erste Mal auf dem Wacken-Festival ist. Ja, die Menschen, die hier wohnen, sind wirklich sehr stolz darauf, dass eines der größten Heavy-Metal-Festivals bei ihnen im Dorf stattfindet. Sie sind jedenfalls an dem Wochenende mindestens genauso Feuer und Flamme wie die Besucher selbst. Die Dorfbewohner, die lieber weiter ihre Ruhe haben wollen und keine Lust auf Festival haben, fahren dann meist in den Urlaub. Aber die, die vor Ort bleiben, helfen mit, wo es nur geht. Ob auf dem Gelände oder mit Bierverkauf im heimischen Vorgarten. Sie sind mit ordentlich Herzblut dabei und geben Vollgas, um den Festivalfans aus aller Welt ein unvergessliches Wochenende zu bereiten. Musik verbindet, Metal verbindet. Dieses Dorf lebt von der Gemeinschaft. Hier fühlt man den Metal-Flair, der sich über Jahrzehnte in der Luft versprüht hat. Natürlich sind nicht immer alle hellauf begeistert, wenn bis in die frühen Morgenstunden über tagelang lautstarke Gitarrenriffs in die Schlafzimmer schallen. 2013 zum Beispiel klagten einige Anwohner wegen der Überschreitung der zulässigen Lärmobergrenzen. Das Verfahren endete mit einem außergerichtlichen Vergleich. Wenn die Lärmgrenze von 70 Dezibel überschritten wird, zahlt der Veranstalter an die Gemeinde 1.000 Euro für wohltätige Zwecke. Die Toleranz und die Akzeptanz sieht man also auch hier. Unter den Wackenbewohnern, den Veranstaltern und den Festivalbesuchern herrscht ein Miteinander anstatt ein Gegeneinander. Und darüber sind alle Beteiligten sehr, sehr froh. Und als Einwohner von Wacken hat man auch ein besonderes Privileg. Man kann das komplette Festival für lau genießen.
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1: M wie Metality. Dass das ganze Team rund um Wacken engagiert ist und sich in den verschiedensten ehrenamtlichen Bereichen einsetzt, haben wir euch ja schon häufiger erzählt, ne? Zur Wacken-Familie gehört aber auch der gemeinnützige Verein Metality. Sie vereinen Metalheads auf der ganzen Welt zu einer Community, in der jeder jeden unterstützt. Mit ihrer Aktion 666 Schlafsäcke für Obdachlose sammeln sie zum Beispiel Spenden für Bedürftige. Mit dem Homeschooling-Projekt werden Nachwuchsmusiker unterstützt. Und beim Metal Summit diskutieren sie gesellschaftspolitische Themen aus der Sicht des Metal. Alle Infos zum lautesten Netzwerk der Welt bekommt ihr auf metality.org.
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1: Moonspell sind eine unabhängige Band. Ja, das erklärt der Sänger der Band Fernando Ribeiro jetzt in einem Interview. Er stellte dort einmal deutlich seine Meinung klar rund um das Thema Bands, denen Erfolg wichtiger ist, als das zu spielen, was sie wirklich wollen. Er betont, es seien nicht alle, aber vielen ist der Erfolg wichtiger als das Experimentieren an neuen Sachen und die Unabhängigkeit. Im Metal wird Kritik ja gerne mal schnell laut, wenn man mal etwas anderes probiert als den bekannten Stil. Das stört den Sänger aber nicht. Laut ihm muss man sich damit abfinden und durch Kritik stärker werden. Abschließend sagt er, er weiß die Unabhängigkeit, das zu spielen, was er will, sehr zu schätzen.
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1: Wo kommt ihr überhaupt her? Wer seid ihr?
2: Aus Aachen bei Köln.
3: Back der Heide.
1: Wie gefällt es euch hier?
3: In Lübeck leben auch schöne Menschen und es gefällt uns wunderbar. Alles klar.
1: Was habt ihr alles mitgebracht, als ihr hergefahren seid?
4: Schnappes und Bier.
1: Ja, aber ich meine auch ein paar Tische, alles mögliche.
5: Anlage, alles.
4: Nochmal. Ja, Generator, Anlage, alles was da ist. Ich meine, damit du geile Musik hören kannst, damit du einfach ein geiles Festival erlebst. Das ist das, worum es geht, Mann.
1: Gehört ihr zu denen oder machen die das freiwillig für sich so?
6: Zwei gehören zu uns, Schatzi.
1: Was mitgebracht, als ihr hergefahren seid?
4: Schnappes und Bier.
1: Ja, aber ich meine auch ein paar Tische, alles mögliche.
5: Anlage, alles.
4: Nochmal. Ja, Generator, Anlage, alles was da ist. 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
1: Es beginnt wie ein Western mit ominösen Akustikgitarren, die eine triumphale, spanisch klingende Melodie spielen. Aber das Intro zu Battery ist nur eine Einleitung zu den galoppierenden, erdrückenden, grimmigen und kampflustigen Riffs, die den Hörer in knapp einer Stunde Spielzeit erwarten. Master of Puppets aus dem Jahr 1986 ist von Anfang bis zum Ende ein Meisterwerk. Im Vergleich zu dem zwei Jahre zuvor erschienenen Album Ride the Lightning gibt es schöne Melodien, die den Sound der Band perfektionierten. Master of Puppets, ein Song, den Frontmann James Hetfield schrieb, nachdem er angewidert war, Junkies auf einer Party ohnmächtig zu sehen, erstreckt sich über 8,5 Minuten und verschmilzt Thrash mit Hardcore-Singalongs, beinhaltet ein jazziges, lyrisches Solo und erzählt ein manisches Psychodrama. Es bleibt der am meisten nachgefragte und bei Konzerten aufgeführte Song der Band. Master of Puppets ist das Ergebnis einer Band in Topform und das perfekteste Album, das Metallica produziert haben, und wird neben Slayers Rain in Blood als eines der besten Thrash-Metal-Alben ever bezeichnet.
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1: Metal Church haben sich jetzt mit einer neuen Besetzung zurückgemeldet. Diesen Mai war es endlich soweit und sie waren das erste Mal zusammen auf der Bühne in neuer Konstellation. In einem Interview lässt Gründungsgitarrist Kurt Vanderhoff die erste Show Revue passieren. Es lief nicht alles perfekt, aber es war fantastisch. Dann auch direkt als Headliner beim Festival aufzutreten, fand er ziemlich cool und Sänger Brian Allen bekommt auch Lob dafür, dass er so abgeliefert hat. Kurt selbst hatte leider nach ein paar Songs Schmerzen aufgrund seiner Probleme mit einer Verengung des Wirbelkanals im Rücken. Doch zu der Europa-Tournee zusammen mit Testament wird dank Unterstützung alles wieder im Lot sein. Die Band ist also wieder sowas von zurück und haben sich schon viel vorgenommen für dieses Jahr. 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
1: Stellt euch mal vor, ihr wollt zum Festival oder Konzert gehen, aber irgendwie hat keiner Bock mitzukommen. Ja, ist nicht so das Ding, ne? Im Notfall geht man halt einfach alleine. Aber wenn man jetzt zum Beispiel blind ist oder im Rollstuhl sitzt, dann ist das Ganze schon nicht mehr so easy. Dann ist man nämlich auf Hilfe angewiesen. Und genau dafür ist das Netzwerk Inklusion muss laut sein da. Gründer Ron Paustian hat mir erzählt, wie die gemeinnützige Organisation arbeitet.
2: Hier meldet sich jemand, der, ich sag mal, zum Metallica-Konzert möchte. Derjenige hat eine Behinderung oder diejenige hat eine Behinderung und fragt nun eine Begleitung an. Ich schaue in meinem Netzwerk, wer auf Metallica steht, verbinde die beiden und wenn die sich sympathisch sind, gehen die zusammen zum Konzert.
1: Ja, und mittlerweile gibt's tausende Buddies weltweit, die mit euch zu allen möglichen Events gehen, ganz egal ob Konzert, Sport, Theater, Museen oder eben auch zum Wacken. Alle Infos findet ihr auf der Homepage von Inklusion muss laut sein.
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1: Wenn es um Festivalgetränke geht, hat ja jeder seine eigenen Favoriten. Bei einigen heißt es sicherlich ganz simpel:
2: Schütte schnell ein paar Bierchen rein und dann ab mit dir ins Bett.
3: Juhu! Bier, Bier, Bier, Bett, Bett, Bett.
1: Aber neben dem beliebten Gerstensaft gibt es ja noch so einige weitere Leckereien, die es sich zu probieren lohnt. Was sich bei mir mittlerweile bewährt hat, möchte ich euch heute mal näher bringen. Ich bin Markus aus der Wackenradio-Redaktion und in den letzten Jahren habe ich immer gerne vorgemischten Mexikaner dabei. Geht schnell, lässt sich super in Plastikflaschen abfüllen und schmeckt einfach köstlich. Obendrauf sorgt er für den gewissen Kick und ist eigentlich fast schon eine halbe Mahlzeit. Außerdem bewährt hat sich Apfelwein, was meiner Meinung nach eine schöne Alternative zur Bierdose ist. Als Mischgetränk mit Cola, Limo oder Sprudel ist auch geschmacklich für die nötige Abwechslung gesorgt. Und zu guter Letzt Wasser. So langweilig es klingen mag, ein Zwischenwasser ist nie verkehrt und gerade an heißen Sommertagen seid ihr am nächsten Tag mit Sicherheit froh, wenn ihr nicht ganz so ausgetrocknet seid und der Kater sich auch etwas in Grenzen hält. Also dann, Prost! Und wir sehen uns auf dem Wacken Campground.
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1: Die Amity Affliction Drummer steigt aus. Nach 8 Jahren hat sich Joe Longobardi, der Schlagzeuger von der australischen Post-Hardcore-Formation, verabschiedet. In einem kurzen Statement spricht Longobardi von großer Dankbarkeit für die gemeinsame Zeit und wünscht Joel Burch, Johnny Reeves, Dan Brown und der Crew nur das Beste. Gründe für seinen Ausstieg nennt er nicht. Die Gruppe hat allerdings zuletzt ziemlich turbulente Zeiten hinter sich. Erst der Abgang vom ehemaligen Sänger Aaron Stringer, dann ein Rechtsstreit um den Bandnamen und nicht zuletzt gab es Berichte über hohe Schulden. Die Band selbst hat sich zum Weggang bislang nicht geäußert. Viel Zeit bleibt allerdings auch nicht, um einen Nachfolger zu finden. Mitte September startet nämlich bereits die Europa-Tournee zu House of Cards. Und das gleich mit mehreren Stops im deutschsprachigen Raum.
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1: Was habt ihr euch denn alles mitgebracht, um hier das Wacken Open Air zu feiern? Worauf sitzt du hier?
2: Auf einer Couch natürlich, von meiner Oma.
1: Du hast die Couch von deiner Oma dabei?
2: Ja, die wollte die endlich mal loswerden, um sich eine neue zu holen.
1: Was?
2: Kriegst du wieder, genau.
1: Habt ihr die Couch hergebracht?
2: Mit einem Sprinter.
1: Ihr seid extra mit dem Sprinter gefahren, habt die Couch reingepackt?
2: Genau. Und Kühlschrank, Aggregat, Bier und Fleisch.
1: Hi, was ist das, was ihr da hinter euch stehen habt?
3: Ein Weihnachtsbaum.
1: Warum habt ihr einen Weihnachtsbaum dabei?
4: Weihnachtscamp.
3: Weil es frohe Weihnachten ist.
1: Und warum habt ihr einen Weihnachtscamp?
4: Ja, also unter 35 Grad braucht man doch ein Weihnachtscamp, oder?
1: Ja, natürlich, ist richtig. Ja, stimmt, ist noch unter 35 Grad. Kalt, oder?
4: Ja, mir ist das schon ein bisschen kalt.
1: Habt ihr auch Glühwein dabei oder so?
4: Ja, haben wir auch schon. Wir haben Glühwein, Met, alles, was das Weihnachtsherz begehrt.
1: Das heißt, jeder kann vorbeikommen, weil sich weihnachtlich kleiden.
4: Mhm. Genau, alle Elfen sind willkommen.
3: Weihnachtsmänner auch.
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1: B wie Banner. Das Wacken Open Air will noch nachhaltiger werden. Bei Festivals fällt ja leider immer sehr viel Müll an, den die Macher vom Wacken Festival aber Step by Step reduzieren wollen. Ein Teil des Mülls kommt auch aus dem Bereich Bühnen- und Bauzaunbanner. Die Banner werden ja immer extra für das entsprechende Jahr angefertigt und sind danach meistens nicht mehr zu benutzen. Mittlerweile werden aus denen aber coole Taschen gemacht. Jeder ist ein Unikat und vor allem auch ein Stück Wackengeschichte. Es gibt alles vom großen Rucksack bis hin zur kleinen Bauchtasche. Alle Infos gibt's auf wacken.com.
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1: Moonspell sind eine unabhängige Band. Ja, das erklärt der Sänger der Band Fernando Ribeiro jetzt in einem Interview. Er stellte dort einmal deutlich seine Meinung klar rund um das Thema Bands, denen Erfolg wichtiger ist, als das zu spielen, was sie wirklich wollen. Er betont, es seien nicht alle, aber vielen ist der Erfolg wichtiger als das Experimentieren an neuen Sachen und die Unabhängigkeit. Im Metal wird Kritik ja gerne mal schnell laut, wenn man mal etwas anderes probiert als den bekannten Stil. Das stört den Sänger aber nicht. Laut ihm muss man sich damit abfinden und durch Kritik stärker werden. Abschließend sagt er, er weiß die Unabhängigkeit, das zu spielen, was er will, sehr zu schätzen.
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1: Denkt man an Norwegen, fallen einem sofort Schnee, schlechtes Wetter, Fjorde und vor allem teures Bier ein. Aber ist das alles? Nein. Kein Land steht stellvertretender für Black Metal als Norwegen. Viele große Bands stammen aus dem skandinavischen Land, aber nur sehr wenige Alben dieser Bands sind so untrennbar mit ihrer Geschichte verknüpft wie das Debüt der norwegischen Black Metal Band Mayhem. Bei Erscheinen war der ursprüngliche Sänger Per Yngve Dead Olin längst durch seine eigene Hand gestorben, Gitarrist Øystein Euronymus Arset durch fremde Hand aus dem Leben gerissen worden und Bassist Varg Vikernes deshalb dafür in Haft. Vorher jedoch schufen sie gemeinsam einen Klassiker, der bis heute durch seine finstere Atmosphäre fasziniert. Genre-typisches Vollgas und vom Rock beeinflusste Riffs wurden vorher und auch nachher nie wieder so urwüchsig miteinander verbunden. Neben dem enorm einflussreichen Spielstil von Bandkopf Euronymus ist das ebenso dem teils virtuosen Geprügel von Ausnahmedrummer Jan Axel Blomberg, vielen besser bekannt als Hellhammer, und Sänger Attila geschuldet. Seine regelrecht entmenschlicht anmutende Gesangsperformance dürfte ganz im Sinne seines Vorgängers sein und macht De Mysteris Dom Satanas zu einem der wichtigsten und prägendsten Alben der Second Wave of Black Metal.
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1: Oft wäre ich ja gefragt, du, was ist eigentlich Thrash Metal? Und genau das möchte ich heute kurz beantworten. Thrash Metal kommt vom Englischen Dreschen oder Prügeln und ist ja nicht zu verwechseln mit Trash für Müll. Entstanden ist das Genre aus der Härte des Hardcore-Punk und der New Wave of British Heavy Metal und ging auch teilweise aus dem Speed Metal hervor. Thrash Metal gilt allgemein als erstes Genre des extremen Metals, aus dem sich auch andere Genres wie zum Beispiel Death Metal oder auch Black Metal gebildet haben. Väter des Genres sind die Bands Motorhead und Venom. Schmelztiegel von Thrash Metal waren die Bay Area in San Francisco mit den Big Four Bands Metallica, Slayer, Anthrax und Megadeth und auch Deutschland, da besonders nämlich das Ruhrgebiet mit den Bands Creator, Destruction und Sodom sowie aus Frankfurt die Band Tankard. Seit einigen Jahren gibt es ein großes und reges Revival des Thrash Metal mit vielen der alten Bands und was mich besonders freut, auch vielen neuen Bands. Allgemein ist der Thrash Metal ein sehr reges Subgenre des Metal mit vielen Releases und vielen neuen Bands.
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1: Ab jetzt sind die Gruppenshirts fürs Wacken Open Air verfügbar. Wenn eure Crew mehr verbindet als nur der Musikgeschmack, dann lasst euch jetzt im Festival Store personalisierte Gruppenshirts erstellen. So könnt ihr mit eurem eigenen Rückenprint auf Shirts oder Hoodies allen auf dem Holy Ground zeigen, dass ihr zusammengehört. Falls euer Objekt der Begierde online ausverkauft ist, müsst ihr euch keine Sorgen machen. Vor Ort gibt's noch mehr Bestand an den Ständen. Also wer Bock hat, das jetzt schon mal auszuchecken, kann das Ganze auf wacken.com machen.
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1: Wacken-Fan Emmy hat zum zweiten Mal ein Leben gerettet. Ja, schon seit langer Zeit sucht das Wacken Open Air zusammen mit der DKMS nach Stammzellenspendern, um Menschen ein zweites Leben zu schenken. Sehr schöne Nachrichten gibt es neuerdings von Metal-Fan Emanuel Bernhard, genannt Emmy. Schon 2016 konnte er mit seiner Spende einer jungen Frau aus Serbien das Leben retten. Jetzt vor kurzem kam wieder eine Nachricht. Sein Einsatz war wieder gefragt, um einem anderen lebensbedrohlich erkrankten Menschen zu helfen. Da musste Emmy natürlich nicht lange überlegen und hat einfach zum zweiten Mal seine Stammzellenspende abgegeben. Er ist damit einer von 66 Metalheads, die durch ihre Spende Lebensretter geworden sind. Natürlich könnt auch ihr euer Registrierungsset einfach nach Hause bestellen. Klickt euch einfach mal rein auf dkms.de/wacken.
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1: 2006 war ein ziemlich besonderes Jahr fürs Wacken Open Air, aber auch für die Scorpions. Sie durften am Wacken-Donnerstag bei der Night to Remember auf dem Holy Ground auftreten. Das ganze Konzert wurde mitgefilmt und auch live übertragen. Die DVD dazu kam dann Ende 2006 auf den Markt und alle, die nicht dabei sein konnten, hatten jetzt die Chance, sich Klaus Meine, Rudolf Schenker und Matthias Japs ins Wohnzimmer zu holen. Unglaubliche 26 Songs gibt's auf der über 2 Stunden langen Aufzeichnung zu sehen und zu hören. Vor Ort waren es dann sogar noch 4 Stücke mehr. Warum die nicht auf der DVD gelandet sind, das weiß man nicht so genau. Für A Night to Remember, A Journey Through Time, so hieß die Live-DVD, haben sich die Scorpions auch was ganz Besonderes ausgedacht.
2: Wir haben uns lange auf diesen Abend gefreut. Eine Family Reunion tonight in Wacken, Baby! Also es geht auf eine Reise durch die Scorpions-Jahre. Und das Beste daran, diesmal habt ihr den Set zusammengebaut. Wir haben 50 Songs ins Netz gestellt. Und daraus habt ihr euch die Titel ausgesucht. Es wird ein ganz besonderer Abend für uns alle. Und mit eurer Hilfe gemeinsam wird es in Night to Remember.
1: Einmal quer durch die Bandgeschichte und alle Jahrzehnte führt Klaus Meine die 60.000 begeisterten Metalheads und holt dabei auch immer wieder die Ex-Scorpions-Gitarristen Uli John Roth und Michael Schenker auf die Bühne. Mit gehobener Metalfaust feiert der Holy Ground an diesem Abend eine der einflussreichsten Hardrock-Bands in Deutschland. Die Presse liebt den Auftritt und bezeichnet ihn als perfektes Rundumpaket und einen der besten Scorpions-Gigs aller Zeiten. Und das Ganze passiert auch noch in einer turbulenten Zeit für die Scorps, die 2006 gerade von ihrer 2-jährigen Unbreakable-Welttournee zurückgekommen sind. 140 Konzerte, unter anderem in der Mongolei und vor über 100.000 Fans in Kanada. Dann immer noch so viel Energie auf die Bühne zu bringen, da kann man sich echt nur verbeugen.
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1: Green Carnation kündigen ihre finale Albumtrilogie an. Sänger Kjetil Nortus sagt, dass A Dark Poem mit Abstand ihre größte Errungenschaft seit Light of Day, Day of Darkness ist. Er beschreibt die Albumtrilogie mit den Worten, es sei eine epische Erzählweise, zu der sie zurückgekehrt sind. Die Band ist der Meinung, dass Teil 1 und 2 schon sehr positives Feedback geerntet hat, aber sie sich für den Teil 3 das Beste aufgehoben haben. Auf dem A Dark Poem Part 3 befinden sich 4 Songs, die alle über 6 Minuten lang sind, und das Ganze wird am 4. September erscheinen.
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1: Es ist 2009 und Wacken feiert sein 20-jähriges Jubiläum. Die 77.000 Teilnehmer vor Ort können sich über Headliner wie In Flames, Machine Head, Motorhead oder auch Running Wild freuen. Unangefochten an der Spitze ist aber der Auftritt von Heaven and Hell. Ronnie James Dio zeigt im gleisenden Scheinwerferlicht und umgeben von einem fantastischen Bühnenbild, was er drauf hat.

0: Was zu diesem Zeitpunkt allerdings noch keiner weiß, dieser Auftritt sollte der letzte des ehemaligen Black Sabbath-Sängers und Solokünstlers in Deutschland sein. Am 16.05.2010 verstirbt er nämlich mit nur 67 Jahren an Krebs. Aber neben den gestandenen Künstlern wie eben Dio oder auch Lemmy Kilmister, der übrigens das Publikum liebevoll anpöbelt wegen des durchschnittlich doch eher geringen Alters, gibt es auch einige Neulinge auf dem Festival. So können Boss Hoss zum Beispiel überraschend überzeugen und holen Fans sogar auf die Bühnen in Wacken, um mit ihnen gemeinsam zu performen. Und auch die Medieval Stage feiert Premiere, auf der können fortan die Mittelalter- und Folkbands spielen. Neben der insgesamt super durchgeplanten Veranstaltung gibt es nur einen kleinen Ausrutscher der Orga. Der Secret Act JBO wird versehentlich bereits auf die Festival-Shirts gedruckt und auch auf der Bandliste im Programm steht er schon. Ja, der Auftritt der Spaßmettler war damit dann nicht mehr ganz so überraschend. Aber nichtsdestotrotz empuppt sich das Wacken 2009 als legendäre Jubiläumsparty und ist bei vielen Metalheads bis heute unvergessen.
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1: Viele unserer Lieblingsrockbands kommen ja aus Schweden, ne? Amon Amarth, Arch Enemy, At the Gates, Sabaton natürlich. Und bei einer Band dachte ich auch am Anfang, das sind Schweden, aber die haben nur einen Umweg über Schweden genommen, denn 2001 erscheinen ihre ersten Songs bei einer Plattenfirma in Lund in Schweden. Und um die zu promoten, treten sie vor allem in Skandinavien auf. Aber eigentlich kommt diese Band aus Kanada. Danko Jones. '96 gegründet, spielen sie geradlinigen, schnörkellosen Rock, mit dem sie auch schon diverse Male in Wacken gespielt haben. Das erste Mal schon 2006. Der Namensgeber und Sänger Danko Jones liebt es dort zu spielen.
2: Oh, well, it's a great festival. It's kind of a cottage industry unto itself. There's Wacken everything, like Wacken umbrellas, Wacken coasters, Wacken forks and knives and Wacken glasses and stuff. So just, it's a really great festival, like widely attended. So it's just that big a festival and I've had a lot of fun there.
1: Und Danko ist ein Arbeitstier. Er schreibt Bücher, hat in Schweden, da sind wir wieder, ne, eine eigene Radioshow und tritt mit gesprochenen Texten auf. Danko Jones aus Kanada, immer wieder gern gesehen bei uns in Wacken.
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1: Savatage haben im Archiv gegraben und jetzt ihr bisher unveröffentlichtes Live-Album Madness Reigns from the Gutter aus 1990 veröffentlicht. In dem Album hört man die klassische Besetzung mit John Oliver, Chris Caffery, Johnny Lee Middleton und Steve Dog Wackholz. Als die Band 1990 ihre Tournee durch Europa und Nordamerika machte, wurde der Mitschnitt aufgenommen. 19 klassische Songs wie Sirens, Power of the Night oder Gutter Ballad gibt es zu hören. Zu schauen gibt es ein Video mit unbekannten Aufnahmen, welches sie auf YouTube einen Tag vor dem Release veröffentlichten.
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1: Was geht denn hier gerade aber eigentlich?
2: Ja, die spielen ja Fußball wie jedes Jahr auf dem WOA.
1: Und was ist das für ein Fußballspiel?
2: Ich habe keine Ahnung.
1: Achso, ihr guckt nur.
2: Ja, wir gucken nur.
1: Ja, wo kommt ihr her?
2: Ich komme aus Sonsbeck.
3: Duisburg.
1: Nordrhein-Westfalen. Alles klar. Und warum hier? Warum Wacken? Was ist hier so toll?
2: Ja, wir sind jedes Jahr hier, seit ein paar Jahren. Und die Stimmung hier ist super, die Leute sind super, tolles Festival, super organisiert. Macht einfach Spaß, hier zu sein.
1: Ja, aber viel so schönes Wetter, oder?
3: Ja, bisschen warm. Bisschen warm. Also der Matsch fehlt uns schon.
4: Ja.
3: Ja, ja, auf jeden Fall.
4: Fehlt der Matsch?
3: Ja, der gehört einfach zu Wacken dazu.
4: Oh Mann.
3: Ja.
1: Ja, vorhin war ich schon so ein Matschsucher unterwegs. Der wollte eigentlich die Leute aus dem Matsch retten.
3: Sie ist das erste Mal da und wir haben gesagt, sie erlebt gar nicht hier das richtige Wacken, weil zu Wacken gehört der Matsch.
1: Ja, müsste eigentlich auch künstlich angelegt werden, oder?
3: Ja, auf jeden Fall. Mindestens so eine Grube, wo sich jeder mal reinschmeißen kann, oder?
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1: Was passiert eigentlich nach dem Wacken Open Air? Wie ihr bestimmt alle wisst, findet das Festival auf großen Wiesen statt, die den Rest des Jahres für die Landwirtschaft genutzt werden. Wenn das Festival vorbei ist, geht das Geländereinigungsteam einmal über die gesamte Fläche, um allen Müll, der liegen geblieben ist, aufzuräumen. Wenn die fertig sind, werden die Wiesen nochmal mit zwei großen 6-Meter-Magneten abgefahren, um alle zurückgebliebenen metallischen Gegenstände aufzusammeln. Dadurch wird sichergestellt, dass die Landwirte ihre Flächen im Nachgang wieder problemlos bewirtschaften können.
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1: Ab jetzt sind die Gruppenshirts fürs Wacken Open Air verfügbar. Wenn eure Crew mehr verbindet als nur der Musikgeschmack, dann lasst euch jetzt im Festival Store personalisierte Gruppenshirts erstellen. So könnt ihr mit eurem eigenen Rückenprint auf Shirts oder Hoodies allen auf dem Holy Ground zeigen, dass ihr zusammengehört. Falls euer Objekt der Begierde online ausverkauft ist, müsst ihr euch keine Sorgen machen. Vor Ort gibt's noch mehr Bestand an den Ständen. Also wer Bock hat, das jetzt schon mal auszuchecken, kann das Ganze auf wacken.com machen.
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2: Hier ist der Markus aus Essen und ich wünsche mir von Saddam Bombenhagel. Grüße aus dem Ruhrpott. Glück auf.

0: Hallo Radio Bob, ich wünsche mir von The Warning Kimas Kieres. Schönen Abend noch.
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0: Moin Leute, hier ist der Jan. Ich habe Feierabend auf dem Weg nach Hause. Ich wünsche mir ein Lied von Airborne. Too young, too fast, too much. Danke.
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1: Hallo, hier ist der Tommy. Ich trinke gerade noch ein Feierabendbier mit meinem Bruder zusammen. Ich war letzten Freitag in Aschaffenburg im Kolossal, cooler Club. Da haben die Butcher Babies gespielt, oder Butcher Babies. Und das war das krasseste Abrisskommando, was ich in den letzten 10 Jahren gesehen und gehört habe. Unglaubliche Show, krasse Band und 2 Hammer-Mädels da vorne, die richtig Alarm machen. Da hat richtig die Hütte gebrannt. Von daher würde ich mir gerne Butcher Babies mit Yorktown wünschen.

0: Hier ist Bosse aus Kiel, Grüße. Ich wünsche mir auf meiner Baustelle beim Kerndämmung montieren von Mercyful Fate Into My Coven. Wenn ihr das spielen könntet, wäre geil. Liebe Grüße.
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0: Hallo ihr Lieben, hier ist der Hakan. Ich habe in der Tat einen Songwunsch und zwar von Edguy, aber ich möchte es euch nicht so einfach machen. Das Lied beinhaltet Longdong Rodriguez. So, welches Lied ist das wohl? Ich bin überrascht. Danke, ciao.
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1: Green Carnation kündigen ihre finale Albumtrilogie an. Sänger Kjetil Nortus sagt, dass A Dark Poem mit Abstand ihre größte Errungenschaft seit Light of Day, Day of Darkness ist. Er beschreibt die Albumtrilogie mit den Worten, es sei eine epische Erzählweise, zu der sie zurückgekehrt sind. Die Band ist der Meinung, dass Teil 1 und 2 schon sehr positives Feedback geerntet hat, aber sie sich für den Teil 3 das Beste aufgehoben haben. Auf dem A Dark Poem Part 3 befinden sich 4 Songs, die alle über 6 Minuten lang sind, und das Ganze wird am 4. September erscheinen.
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2: Ich wünsche mir von euch etwas aus der guten alten Zeit von Overkill, I Hate. Rockige Grüße von Markus aus der schönen Pfalz.

0: Ich wünsche mir, dass du Hämatom spielst mit Dimitri zusammen mit dem Lied Pin Me Down und möchte damit ganz herzliche Grüße an den kleinsten Verein Gießens aussprechen und ich hoffe, dass ganz viele davon gerade zuhören. Schönen Abend noch und danke für die Möglichkeit, sich ein Lied zu wünschen.
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0: wünsche mir von Mono Inc. Book of Fire und möchte mit meinem Schatz Andreas grüßen, der zurzeit am Arbeiten ist.
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1: Hallo, hier ist der André. Ich wollte auch mal schlaue Sachen sagen. Ich bin gerade am Bieren. Schlaue Sachen? Ja, und ich wünsche mir von Disturbed Sound.

0: Radio Bob. Sascha mal wieder. Ich hätte gerne für den heutigen Wunsch Bob von Megadeth A Tout Le Monde. Dankeschön und rockige Grüße. Macht weiter so. Ciao.
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0: Ja, hier ist Michael aus Amstadt. Würde mir gern von Skid Row Remember You wünschen.
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1: Savatage haben im Archiv gegraben und jetzt ihr bisher unveröffentlichtes Live-Album Madness Reigns from the Gutter aus 1990 veröffentlicht. In dem Album hört man die klassische Besetzung mit John Oliver, Chris Caffery, Johnny Lee Middleton und Steve Dog Wackholz. Als die Band 1990 ihre Tournee durch Europa und Nordamerika machte, wurde der Mitschnitt aufgenommen. 19 klassische Songs wie Sirens, Power of the Night oder Gutter Ballad gibt es zu hören. Zu schauen gibt es ein Video mit unbekannten Aufnahmen, welches sie auf YouTube einen Tag vor dem Release veröffentlichten.
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2: Metal-Zeit im Wackenradio, das bedeutet auch heute wieder 4 Stunden richtig schöne, harte Musik, thematisch kuratiert und handverlesen von mir, Colin. Moin Moin, ich grüße euch aus Hamburg für euch. Heute freue ich mich wieder ganz besonders, denn wir sind mal wieder in der Zeitmaschine unterwegs und reisen zurück ins Jahr 1982. Ein Jahr, in dem im Bereich der verzerrten Stromgitarrenmusik einiges passiert. Wir haben große Alben für die Ewigkeit, wir haben Pioniertaten, wir haben Underground-Acts und wir haben ehemalige Dinosaurier, die es nochmal wissen wollen in den aufkommenden wilden 80er Jahren. Und wir starten unsere Reise mit einer der Metal-Bands der Stunde, und zwar mit den hauseigenen Accept. Die hauen in diesem Jahr ihr 4. Studioalbum Restless and Wild raus und es gilt zu Recht als eines der ganz, ganz großen Werke des Metals überhaupt und als das Album, was Accept nachhaltig international in den Herzen der Metal-Fans verankert. Ein richtig geiles Album und wir spielen natürlich hier sehr, sehr gerne den unverwüstlichen Opener Fast as a Shark. Ein Opener mit einem denkwürdigen Intro, mit einem tollen neoklassischen Instrumental-Zwischenteil und einer generellen Hochgeschwindigkeit, die ihm den Ruf des vielleicht ersten Speed-Metal-Songs der Metal-Geschichte eingebracht hat. Also, starten wir unsere heutige Reise mit Accept und Fast as a Shark.

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1: Als nächstes steht hier auf meiner Playlist eine Band, an der kommt nun wirklich kein Jahresrückblick im Metal-Bereich 1982 vorbei. Es ist eine Band, die mit ihrem Debütalbum den Grundstein legt. Nicht nur für eine eigene, jahrzehntelange, weltumspannende Karriere, sondern auch für die Bilder, für die Themen, für das, was bis heute so als True Metal einen ganz bestimmten Bereich des Metals abdeckt. Und ihr wisst, wovon ich spreche. Natürlich von Manowar. Battle Hymns ist besagtes Debüt. Das geizt zwar optisch noch so ein bisschen mit diesem, wie soll ich sagen, maskulinen, Conan-artigen Gepose, was sie ja später mehr und mehr nach vorne bringen wird. Es ist noch dahingehend ein bisschen reduzierter, aber auch hier gibt es zum denkwürdigen Titeltrack schon so ein offizielles Musikvideo, ja, wo man dann Lendenschurz bewährt und mit dem Schwert in der Hand schon so ein bisschen rumturnt. Und dass sie das ernst meinen, das beweisen sie halt immer und immer wieder. Musikalisch ist es vielleicht noch ein bisschen hardrockiger unterwegs, aber wirklich für alle Fantasy-Klischees, für alles, was so Dungeons and Dragons Runden die Herzen höher schlagen lässt, ist hier eigentlich schon alles angelegt. Musikalisch nicht raffiniert, nicht richtig präzise und ausgefeilt gespielt, aber ehrlich und ins Herz gehend, das kann man sagen. Deswegen gönnen wir uns jetzt hier die unverwüstliche Battle Hymn.

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1: 1982, das ist das Jahr, in dem wir heute musikalisch unterwegs sind. Wir hören uns die spannendsten Alben dieser Zeit an. Ich habe eine kleine Auswahl für euch getroffen. Und wir kommen jetzt zu Motorhead. Die stehen 82 vor der wirklich nicht leichten Aufgabe, ihr absolutes Magnum Opus von 1980 vielleicht zu übertreffen, mindestens aber erfolgstechnisch und qualitativ daran anknüpfen zu wollen. In derselben Besetzung spielen Lemmy, Fast Eddie Clark und Filthy Animal Taylor Iron Fist ein. Und ich glaube, ich bin nicht der Einzige, der sagen würde, das ist nicht ganz geglückt. Das Ding ist insgesamt schon mit weniger Hits und Songs für die Ewigkeit gespickt. Ich meine, ich finde es trotzdem toll. Lemmy selbst hat sich ja davon immer eher so ein bisschen distanziert und das nie so als ein heißgeliebtes Album zumindest für sich verortet. Nun denn, der Titeltrack auf jeden Fall ein Song für die Ewigkeit. Vielleicht so ein bisschen Ace of Spades 2.0, aber wenn es so geil rockt, dann gerne mehr davon.

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1: Bei unserer kleinen musikalischen Rundreise durch die spannendsten Neuveröffentlichungen des Metal-Jahres 1982 kommen wir jetzt zu einem meiner persönlichen Lieblings-Hardrock-Alben aller Zeiten. Es ist für mich neben Taken by Force mein Lieblings-Scorpions-Album und es ist für mich das perfekte Werk aus der 80er-Phase der Hannoveraner. Hier kommt irgendwie so alles zusammen, was ich vorher angedeutet hatte. Man ist mit Matthias Japs, der jetzt endlich auch vollwertiger Lead-Gitarrist ist und nicht nur ein Interimsersatz für Michael Schenker, ist man so richtig in die Vollen gegangen und haut ein Album raus, was wirklich für die Ewigkeit gemacht ist. Ich meine, man gucke sich nur die Tracklist an. Blackout, brauchen wir nicht drüber reden. Can't Live Without You, ein richtig schöner Stampfer. No One Like You mit diesen geil singenden Gitarren. You Give Me All I Need, auch geil. Now, richtig heftig. Okay, China White und Arizona finde ich nicht so wahnsinnig toll. Der Abschlusstrack, When the Smoke is Going Down, so eine Powerballade vom Stil, der sie ja dann später auch immer wieder in die Charts bringen wird und eben auch so eine typische Seite der Scorpions zeigt. Vom Sound her aber eben noch richtig roh und ungeschliffen teilweise, aber auch schon zu größerem bestimmt, das hört man ganz gut, aber eben noch nicht ganz so geschliffen wie zwei Jahre später auf Love at First Sting. Und genau diese Mischung macht dieses Album so stark und der stärkste Song davon ist der, den ich nicht genannt habe eben, das ist Dynamite.

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1: Ab jetzt sind die Gruppenshirts fürs Wacken Open Air verfügbar. Wenn eure Crew mehr verbindet als nur der Musikgeschmack, dann lasst euch jetzt im Festival Store personalisierte Gruppenshirts erstellen. So könnt ihr mit eurem eigenen Rückenprint auf Shirts oder Hoodies allen auf dem Holy Ground zeigen, dass ihr zusammengehört. Falls euer Objekt der Begierde online ausverkauft ist, müsst ihr euch keine Sorgen machen. Vor Ort gibt's noch mehr Bestand an den Ständen. Also wer Bock hat, das jetzt schon mal auszuchecken, kann das Ganze auf wacken.com machen.
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2: Metal-Zeit im Wackenradio, das bedeutet wieder ein Thema und viele handverlesene Tracks, die darauf einzahlen. Heute ja das Jahr 1982 und die spannendsten Veröffentlichungen im Bereich der harten Stromgitarrenmucke. Wir kommen jetzt zu Gary Moore, der ja wirklich, wenn man sich seine Alben über die vielen, vielen Jahre mal so anhört, so zu den ganz großen Chamäleons eigentlich zählt. Jemand, der sich immer wieder neu erfunden hat, wo man merkte, der ist von verschiedenen Strömungen selbst irgendwie gefordert und ergriffen und versucht, die musikalisch umzusetzen, ob es ein bisschen hardrockender ist, ob es bluesiger ist, ob es in Bands ist, ob es als Solokünstler ist. Über allem thront natürlich immer er selbst und sein unverwechselbarer Gitarrensound. 1982 veröffentlichte er Corridors of Power, ein Album, was so ein bisschen amerikanisch klingt, was so AOR-Schlagseite hat, wo man so merkt, hier orientiert man sich so ein bisschen an einem großen, großen Markt in Übersee. Tolle Songs sind natürlich drauf, wie zum Beispiel der nächste, Wishing Well.

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1: Willkommen zurück zur Metal-Zeit hier im Wackenradio. Ja, wir sind immer noch unterwegs im Jahr 1982. Stellt euch einfach vor, wir gehen in so einen richtig geilen Plattenladen der damaligen Zeit. Wir sind im Bereich des Heavy Metals unterwegs und stöbern im Regal mit der Beschriftung Neuerscheinung und kommen jetzt zu V. Und da entdecken wir eine niederländische Hardrock-Kombo. Sie beginnt mit V, der nächste Buchstabe A, dann kommt ein N und wir alle denken natürlich sofort an... Richtig, Vandenberg. Nicht Van Halen, sondern Adrian Vandenberg, ein weiterer junger, aufstrebender Gitarrengott, der mit der Band gleichen Namens, nämlich Vandenberg, im Jahr 1982 das gleichnamige Debüt, nämlich Vandenberg, hinlegt. Es reicht zu einem Achtungserfolg, er bringt sich selbst auf die Landkarte. So richtig Weltkarriere wird er natürlich später an der Seite von David Coverdale bei Whitesnake machen. So weit ist es noch nicht, aber sein Talent als Songschreiber und Gitarrist, das blitzt auf dem Vandenberg-Debüt schon durch. Und darauf befindet sich mit der wundervollen Powerballade Burning Heart auch zumindest ein kleiner Hit. Erinnert wirklich so ein bisschen an die Scorpions und ich glaube, man hätte damals schon vermutet, der junge Mann und seine Equipe, die haben eine größere Karriere vor sich. Naja, ganz so wird es nicht kommen, aber Burning Heart, das kann man sich heute auch noch wunderbar auf den

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1: Schön, dass ihr noch am Start seid hier im Wackenradio zur Metal-Zeit, die sich ja heute ums Jahr 1982 dreht. Und in diesem Jahr kommen wir jetzt zu weiteren Debütanten, die ein Album rausbringen, was den Grundstein legt für eine große internationale Karriere. Twisted Sister sind es diesmal. Die werden ja in den kommenden Jahren mit dieser unnachahmlichen Mischung irgendwie aus Heaviness auf der einen Seite und auf der anderen Seite mit so Hymnencharakter, mit Catchiness, mit Ohrwurmqualitäten so eine ganz, ganz, ganz eigene Nische besetzen im Bereich der harten Musik. Und mit Under the Blade veröffentlichen sie ein Album, in dem vieles davon auch schon angelegt ist. Und auch der Beweis, dass man nicht unbedingt der beste Musiker sein muss oder der raffinierteste Songwriter, um richtig geile Songs zu schreiben. Den Beweis treten sie an mit besagtem Debüt und zum Beispiel Bad Boys of Rock'n'Roll.

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1: Meine heutige Playlist besteht ja einzig und allein mit Veröffentlichungen aus dem Jahr 1982. Und jetzt kommen wir zu einem Live-Album. Und das stammt von Black Sabbath. Die veröffentlichen in diesem Jahr Live Evil. Und ich glaube, man darf mit Fug und Recht sagen, das ist ein Live-Album, was die Geister bzw. die Fanlager so ein bisschen spaltet. Ronnie James Dio steht hier am Mikrofon. Ronnie James Dio hat 2 Alben mit Black Sabbath eingespielt. Und einerseits Black Sabbath richtig revitalisiert, andererseits eben auch den Sound geändert und modernisiert. Und das gefällt eben nicht allen traditionellen Black Sabbath Fans. Auf Live Evil findet sich, und das finde ich richtig geil, aber eine Mischung. Eine Mischung aus Songs aus der Ozzy-Ära und einiges aus der Dio-Zeit. Und ich persönlich finde so eine andere Interpretation der Ozzy-Songs von Dio absolut geil. Es ist natürlich überhaupt nicht vergleichbar, wie die singen. Es ist ein völlig anderer Style. Aber es ist halt frisch, es ist anders und technisch in jedem Fall richtig cool. Mir gefällt es, wie gesagt, auch wenn es ja leider das letzte Album ist, was sie in dieser Besetzung dann für Jahre rausbringen. Es heißt ja, dass letztendlich beim Abmischen des Albums die beiden Egos von Tony Iommi und Dio so ein bisschen geclasht sind. Sind die Gitarren lauter? Darf der Gesang lauter sein? Wie auch immer, man geht getrennte Wege, aber es bleibt eben ein Live-Dokument für die Ewigkeit. Und davon hören wir jetzt Children of the Sea.

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1: Green Carnation kündigen ihre finale Albumtrilogie an. Sänger Kjetil Nortus sagt, dass A Dark Poem mit Abstand ihre größte Errungenschaft seit Light of Day, Day of Darkness ist. Er beschreibt die Albumtrilogie mit den Worten, es sei eine epische Erzählweise, zu der sie zurückgekehrt sind. Die Band ist der Meinung, dass Teil 1 und 2 schon sehr positives Feedback geerntet hat, aber sie sich für den Teil 3 das Beste aufgehoben haben. Auf dem A Dark Poem Part 3 befinden sich 4 Songs, die alle über 6 Minuten lang sind, und das Ganze wird am 4. September erscheinen.
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2: Willkommen zurück zur Metal-Zeit im Wackenradio. 1982, das ist das Jahr, das wir heute musikalisch bereisen. Und im Bereich der Neuveröffentlichung für Freunde der harten Klänge ist hier einiges zu holen. Und das auch mit Blick auf internationale Veröffentlichungen. Wir kommen jetzt zu Vertretern aus der Schweiz, von der es ja nicht unbedingt wahnsinnig viele gibt, aber doch einige, die international für eine denkwürdige Karriere sorgen konnten. Und dazu zählen eben auch Krokus. Muss ich gestehen, bin ich nie so wahnsinnig warm mit geworden. Sie fahren 1982 wirklich maximal den AC/DC-Gedächtnis-Train. Und davon kann man halten, was man will, aber mir ist es fast schon zu frech geklaut. Hört man ganz gut beim wahrscheinlich größten Hit von ihrem 82er Werk One Wise at a Time, Longstick

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1: Wir sind immer noch im Jahr 1982 unterwegs und jetzt kommen wir zu einem der ganz, ganz großen Metal-Klassiker aus diesem Jahr. Und der stammt von Judas Priest. Die bringen Screaming for Vengeance raus und das gilt ja wirklich bei vielen Fans und Kritikern als eines der, ja, wenn nicht vielleicht sogar das beste Album der Briten. Und das ist ja gar nicht mal selbstverständlich. Es ist Studioalbum Nummer 8. Seit 1974 haben sie sich Stück für Stück hochgearbeitet, hochmusiziert, einerseits selbst immer wieder angepasst an die Strömung der Zeit im Bereich ihrer harten Musik, andererseits selbst mitdefiniert, wie denn aktueller Metal jeweils zu klingen hat. Killing Machine, British Steel dann 1980, das sind Referenzalben, 1981 Point of Entry, für viele so ein Schritt zurück, aber das 82er Werk Screaming for Vengeance eben, das schreit Heavy Metal. Es sind jede Menge Hits drauf, die auch heute noch gern gespielt werden im Set der Judas Priester und mein Lieblingssong davon, ja, ist eben auch einer dieser Klassiker für die Ewigkeit. Er hat Understatement, er hat Härte, er klingt modern. Es ist einfach eine geile Nummer, die, glaube ich, sowohl die Fans der härteren Judas Priest Sounds als auch die, die es nicht ganz so heftig haben wollen, ganz gut vereint. Und das ist das unverwüstliche Electric.

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1: Es ist immer noch Metal-Zeit und wir sind nach wie vor im Jahr 1982 unterwegs und haben jetzt eine Band aus Japan auf dem Spielplan. Gibt es vielleicht nicht so wahnsinnig viele, aber damals die Band, die aus dem Fernen Osten stammt und es wirklich schafft, nach und nach auch international für Begeisterung zu sorgen, ist Loudness. Angeführt von Gitarrenmastermind Akira Takasaki kommt in diesem Jahr das zweite Album Devil Soldier raus. Ja, man singt noch weitgehend auf Japanisch. Später werden sie ja mal auf Englisch wechseln, weil natürlich ein Unverständnis der Sprache international nicht unbedingt von Vorteil ist, wenn man Mitsing-Songs kreieren möchte. Aber es geht im Metal natürlich um mehr als um Verständlichkeit. Es geht um raue Energie, es geht um Power. Und davon haben Loudness of Devil Soldier jede Menge zu bieten, wie zum Beispiel Track Nummer 2, Angel Dust, ganz gut beweist.

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1: 1982, das Jahr, in dem wir heute release-technisch unterwegs sind, hat wirklich so einiges zu bieten an spannenden Veröffentlichungen und auch spannenden Geschichten. Und gerade rückblickend ist es toll, bei so Bands, deren Karriere vorher schon am Start war und die auch über das Jahr 1982 hinaus Erfolge feiern werden, da mal so zu verorten, wo stehen die denn in besagtem Jahr. Whitesnake zum Beispiel ist so ein richtig spannender Kandidat. Die haben 1982 ja schon so einiges an Alben rausgebracht und sind irgendwie ein Phänomen, denn sie schwimmen so ein bisschen gegen den Strom. Mit ihrem Bluesrock sind sie irgendwie nicht so richtig im Hardrock verortet, sind aber auch nicht Heavy Metal genug und sind trotzdem erfolgreich genug, um ja zu sagen, wir machen weiter. Und 1982 erscheint dann mit Saints and Sinners so das letzte Werk der, sage ich jetzt mal, britischen Bluesrock-orientierten Phase von Whitesnake. Danach wird sich Mr. Coverdale ja Stück für Stück neu erfinden und spätestens 1987 mit dem gleichnamigen Album wie Phönix aus der Asche im amerikanischen Markt mit neuer Band, neuem Style, ja, erfolgreicher denn je werden. Mit Saints and Sinners liefert er aus meiner Sicht nicht unbedingt das stärkste Album dieser Zeit ab, aber geile Nummern sind natürlich drauf, wie zum Beispiel auch der nächste Track, das viel zu selten gespielte

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1: Savatage haben im Archiv gegraben und jetzt ihr bisher unveröffentlichtes Live-Album Madness Reigns from the Gutter aus 1990 veröffentlicht. In dem Album hört man die klassische Besetzung mit John Oliver, Chris Caffery, Johnny Lee Middleton und Steve Dog Wackholz. Als die Band 1990 ihre Tournee durch Europa und Nordamerika machte, wurde der Mitschnitt aufgenommen. 19 klassische Songs wie Sirens, Power of the Night oder Gutter Ballad gibt es zu hören. Zu schauen gibt es ein Video mit unbekannten Aufnahmen, welches sie auf YouTube einen Tag vor dem Release veröffentlichten.
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2: Eine Reise durch die musikalischen Metal-Neuerscheinungen des Jahres 1982 kommt natürlich auch nicht an den bekanntesten Maskenträgern der Welt vorbei, an Kiss. Die feiern mit Creatures of the Night ja ein richtig formidables Comeback. Davor die beiden Alben Unmasked und auch Music from the Elder. Ja, da sagen die meisten schon eher, das sind Stinker. Mit Creatures of the Night wird man nochmal catchier, man wird nochmal härter, man wird kerniger. Man will nochmal zeigen, Kiss schaffen es auch im neuen Jahrzehnt wieder für Begeisterung zu sorgen. Mit diesem Album gelingt ihnen das ganz gut. Mit Vinnie Vincent hat man neuen Gitarristen am Start, auch wenn auf dem Cover, soweit ich mich erinnere, noch Ace Frehley genannt wird. Der trägt ja eigentlich nicht mehr viel bei. Und auf diesem Album befindet sich mit I Love It Loud auch ein Song, mit dem ich eine ganz persönliche Verbindung habe. Den habe ich nämlich mit meiner ersten Band vor über 30 Jahren mal gecovert. Warum? Weil dieser Song einerseits catchy und recht leicht zu spielen war. Hören wir also mal rein in das Original von Kiss, I Love It.

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1: Willkommen zurück hier im Wackenradio. Wir sind immer noch im Jahr 1982 unterwegs und stöbern so ein bisschen durch die spannendsten Neuveröffentlichungen im Bereich der harten Musik. Und wir kommen jetzt zu Studioalbum Nummer 3 von der Michael Schenker Group. Der hat ja wirklich 1982 schon eine unfassbare Karriere hinter sich. Ursprünglich mit den Scorpions Musikgeschichte geschrieben, dann zu UFO gegangen und sie zu neuer Glanzzeit geführt. Kurzzeitig zurückgegangen zu den Scorpions und dann eben seine eigene Combo aus dem Boden gestampft, die Michael Schenker Group. Zwei geile Alben gab es mit Gary Baden am Mikrofon und für Album Nummer 3, Assault Attack, hat man sich Graham Bonnet geleistet. Der hat ja vorher schon kurzzeitig bei Rainbow für Furore gesorgt und ist ein schöner Gegenentwurf zu den Songs dieses Albums. Die sind nämlich ein bisschen zahmer, ein bisschen weniger straightforward bzw. hardrockend unterwegs, so mein Eindruck. Und da ist diese knarzige, kernige, teilweise so ein bisschen over the top, leicht schreiende Stimme von Graham Bonnet irgendwie eine spannende Ergänzung. In der Mischung, finde ich, ist das ein richtig starkes Hardrock-Album mit tollen Tracks drauf, wie zum Beispiel dem Desert Song oder dem Titeltrack Assault Attack. Aber am geilsten finde ich irgendwie das gefällige, aber auch super charmante

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1: 1982, das Metal-Jahr, in dem wir heute unterwegs sind, kann natürlich nicht verzichten auf Bands aus dem Bereich der New Wave of British Heavy Metal. Diese Welle, die wirklich die gesamte Welt erfasst hat, Heavy Metal richtig nach vorne gebracht hat und die Pionierarbeit gelegt hat für die diversen Stilrichtungen, die wir bis heute in diesem Bereich so kennen. Und nicht jede Geschichte ist wahnsinnig erfolgreich, muss sie vielleicht auch nicht sein, denn historische Bedeutung und kommerzieller Erfolg müssen nicht Hand in Hand gehen. Davon können, glaube ich, Diamond Head ein Lied singen. Die haben mit Lightning to the Nations kurz zuvor ja ein richtig geiles Debüt rausgebracht, werden bis heute gefeiert als eine der großen Inspirationsquellen. 1982 bringen sie dann Album Nummer 2, Borrowed Time, raus. Und das ist polierter, das ist geleckter, das ist weniger wild, das will sich ein bisschen mehr kommerzialisieren, aber es geht eben nicht so richtig gut auf. Aber verschweigen möchte ich nicht, dass darauf einer ihrer größten Hits ist, den Metallica letztendlich zu Weltruhm bringen werden. Und das ist natürlich Am I Evil?

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1: So, es ist wieder richtig spät geworden. Zumindest ich spüre, das Bettchen ruft euch vielleicht auch oder ihr habt noch richtig was vor, was auch immer. Kommt in jedem Fall sicher durch die Nacht, kommt sicher durch die nächsten Tage und wenn ihr mögt, dann hören wir uns in der kommenden Woche natürlich wieder hier im Wackenradio zur Metal-Zeit. Ich würde mich auf jeden Fall freuen. Das Thema der Sendung möchte ich noch nicht verraten. Unsere Reise ins Jahr 1982 geht auf jeden Fall heute zu Ende. Und wir haben ein bisschen wenig AOR gespielt, oder? Also ein bisschen wenig Adult-Oriented Rock, das ja vor allem so aus und in Amerika kommerziell so richtig groß wird als Spielart des harten Rocks. Holen wir das doch jetzt einfach nach. Und wir kommen jetzt natürlich zu Survivor. Die haben zwar schon zwei Alben auf dem Buckel, aber erst ihr drittes Album Eye of the Tiger wird sie international so richtig durchstarten lassen. Und das natürlich dank des legendären Titeltracks zum gleichnamigen dritten Rocky-Film. Und ja, genau damit schmeiße ich euch jetzt raus. Denn ich finde irgendwie, auch wenn wir es schon tausendmal gehört haben, Eye of the Tiger geht irgendwie immer. In diesem Sinne schmeiße ich euch jetzt raus oder ihr mich, je nachdem. Hauptsache, wir hören uns nächste Woche wieder, wenn wieder Metal-Zeit schlägt hier im Wackenradio. Macht es gut und tschüss.

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1: Ab jetzt sind die Gruppenshirts fürs Wacken Open Air verfügbar. Wenn eure Crew mehr verbindet als nur der Musikgeschmack, dann lasst euch jetzt im Festival Store personalisierte Gruppenshirts erstellen. So könnt ihr mit eurem eigenen Rückenprint auf Shirts oder Hoodies allen auf dem Holy Ground zeigen, dass ihr zusammengehört. Falls euer Objekt der Begierde online ausverkauft ist, müsst ihr euch keine Sorgen machen. Vor Ort gibt's noch mehr Bestand an den Ständen. Also wer Bock hat, das jetzt schon mal auszuchecken, kann das Ganze auf wacken.com machen.
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1: Das Wacken Open Air ist ja bekanntlich ein Festival für alle. Und deshalb gibt es auch die Wheels of Steel Area, in der Besucher mit Beeinträchtigungen die Möglichkeit haben, das Wacken Open Air ohne Einschränkungen wie jeder andere Gast zu erleben. Hier könnt ihr zum Beispiel barrierefrei duschen, Toiletten benutzen und es gibt auch ein breites Spektrum an Angeboten, wie einen Rollstuhl-Reparaturservice, barrierefreie Shops und so weiter. Alle Infos zur Wheels of Steel Area und zur Inklusion gibt es zum Nachlesen auch nochmal auf wacken.com.
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1: Fast 40 Jahre lang haben Fans ihre Band so bei Konzerten angeschrien, bis sie 2019 dann Schluss gemacht haben. Slayer haben sich von der Bühne verabschiedet.
2: Time is precious. So I want to thank you for sharing that time with us. Thank you. I'm gonna miss you guys. But the most important thing is, I want to thank you for being a part of my life. Thank you.
1: Eine unfassbare Bandhistorie mit Höhen und Tiefen und jeder Menge feinstem Thrash-Metal. 1981 durch die Gitarristen Kerry King und Jeff Hanneman gegründet, spielt die Band erst Cover von Idolen wie Judas Priest, Iron Maiden. Der eigene und vor allem auch internationale Durchbruch folgt aber schnell. Spätestens als Rick Rubin 1986 Rain in Blood mit Slayer produziert. Ab da an folgen Jahre erfolgreicher Touren, Millionen verkaufte Platten, Skandale um Satanismus, jede Menge Kunstblut, das bei Raining Blood runter von Konzerthallen tropft und sogar eine Grammy-Nominierung als Best Metal Performance. Zu Recht. Brutale Live-Shows sind das Markenzeichen von Slayer. Leider auch die Hassliebe zu Drummer Dave Lombardo, der verlässt ganze dreimal die Band. Nachdem Gründungsmitglied Jeff Hanneman 2013 im Alter von nur 49 Jahren an Leberversagen stirbt, ist auch Dave endgültig raus aus der Band. Slayer ohne Jeff und Dave? Dem Erfolg tut's keinen Abbruch, es folgt das erfolgreiche Album Repentless und der Abschied 2019. Slayer-Manager Rick sagt, dass es die Band zwar nicht mehr auf der Bühne geben wird, Musik wollen sie aber trotzdem noch machen. Sie wollen halt nicht als alte Opas auf der Bühne zusammenbrechen, sondern lieber aufhören, wenn es am schönsten ist, kann ich verstehen. Und selbst wenn Slayer in weiteren 40 Jahren als Uropas im Studio zusammenbrechen, Slayers Musik wird niemals sterben.
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1: Green Carnation kündigen ihre finale Albumtrilogie an. Sänger Kjetil Nortus sagt, dass A Dark Poem mit Abstand ihre größte Errungenschaft seit Light of Day, Day of Darkness ist. Er beschreibt die Albumtrilogie mit den Worten, es sei eine epische Erzählweise, zu der sie zurückgekehrt sind. Die Band ist der Meinung, dass Teil 1 und 2 schon sehr positives Feedback geerntet hat, aber sie sich für den Teil 3 das Beste aufgehoben haben. Auf dem A Dark Poem Part 3 befinden sich 4 Songs, die alle über 6 Minuten lang sind, und das Ganze wird am 4. September erscheinen.
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1: Also wie ihr vielleicht wisst, ist Radio Bob offizieller Partner des Wacken Open Air und im Zuge dessen haben wir die, wie ich finde, ziemlich coole Möglichkeit, auch viele Interviews vor Ort zu führen. Und dabei gibt's natürlich immer wieder einige Highlights. Man trifft da durchaus auch mal seine ganz persönlichen Helden. Laura, was würdest du sagen, war denn für dich so dein Highlight bisher?
2: Also ich muss sagen, ich bin ja prinzipiell eher als Reporterin im Einsatz. Also ich bin mal auf dem Zeltplatz unterwegs, um da mit den Fans zu schnacken oder auch mit verschiedenen Verbänden und Organisationen, die auf dem Wacken am Start sind, also DKMS, Metality und so weiter. Und das finde ich immer ziemlich geil. Also das ist wirklich mein Highlight, wenn man da eine Runde über den Zeltplatz geht. Das ist cool. Jeder hat Bier dabei. Jeder zeigt dir, was er Besonderes auf dem Festival mit dabei hat. Zum Beispiel erinnere ich mich, da waren mal Leute, die hatten einen ausgebauten Feuerwehrwagen dabei. Manche hatten so einen kompletten umzäunten Vorgarten mit Planschbecken und Gartenzwergen. Also das sah richtig aus wie so ein Schrebergarten irgendwie. Und ganz besonders sind natürlich auch immer die Gruppen, die eine Bierzapfanlage dabei haben. Also da gibt's immer ordentlich was zu trinken und ja, ganz nüchtern kommt man von der Runde auch nicht immer zurück. Also diese kleinen persönlichen Interviews, das sind wirklich meine Highlights.
1: Ja, ich hatte da ja durchaus auch mal die Gelegenheit, mit dir zusammen da rumzutingeln und es ist wirklich cool. Und zum Glück ist das ja alles immer nicht ganz so ernst bei uns. Das heißt, da mal ein Bierchen mit unseren Hörern zusammentrinken ist natürlich auch drin. Im Wacken-Alltag ist es bei mir ja tatsächlich so, dass ich eher in unserem Interview-Container sitze und da dann eben die Interviews für YouTube und auch für die Sachen, die dann genau hier im Wackenradio laufen, mache. Und ich finde es super schwer, da ein Highlight zu wählen. Weit vorne ist da für mich aber definitiv Heaven Shall Burn. Gerade die sind so eine Band, die ich schon vor 15 Jahren auf dem Wacken gesehen habe, aber eben damals halt noch von vor der Bühne aus. Und ja, vor 15 Jahren, ich weiß, ist eine Zeit her, ich bin aber gar nicht so alt, ich habe nur echt früh mit Wacken angefangen, möchte ich an der Stelle einmal erwähnen. Aber ja, das ist absolut surreal, dass ich dann auf einmal einfach vor denen sitze und mit dem am Quatschen bin. Für mich war definitiv auch ein Highlight Mr. Hurley und die Pulveraffen. Die waren einfach so unfassbar sympathisch und das sind ja alles Geschwister, was für eine total coole Gesprächsatmosphäre gesorgt hat. Ich war dann natürlich auch ganz brav am Abend vom Interview nochmal vor der Bühne und das fühlt sich schon echt cool an, dann zu wissen, die machen nicht nur geile Musik, sondern die sind auch echt verdammt coole Leute. Und ich kann es kaum erwarten, wie das nächstes Jahr in Wacken wird. Schauen wir mal, wer uns da noch so über den Weg läuft.
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1: Tja, es gibt Bands, die einfach fester Bestandteil der Wacken-Geschichte sind. Und dann gibt es Skyline. Die Jungs haben sich diesen Status nicht nur mit ihrer Musik verdient, sondern auch, weil sie das legendäre Wacken Open Air mit aus der Taufe gehoben haben. Ist kein Witz, ohne sie hätte es das größte Heavy-Metal-Festival der Welt so wohl nie gegeben. Die Band wurde bereits in den 80er Jahren gegründet und war auch die erste Band, die jemals auf dem Holy Ground spielte. Und zwar im Jahr 1990 beim allerersten Wacken Open Air.

0: Ein kleines Dorf in Schleswig-Holstein. Ein paar Rocker haben Bock auf ein Festival, also machen sie einfach eins. Und wer steht als Headliner auf der Bühne? Skyline. Damals noch vor überschaubaren 800 Fans. Heute wären es mehr Kameraleute als das. Thomas Jensen, einer der Wackengründer, war ja selbst Bassist der Band. Das macht Skyline zu einer Art Hausband des Festivals. Damals mit einer selbstgebauten Bühne und einem geliehenen LKW-Anhänger als Technikplatz. Wie es heute aussieht, wisst ihr ja. Bis heute tritt die Band jedenfalls regelmäßig beim Festival auf und das oft als Eröffnungsband, um die Festivalwoche einzuläuten. Und Mucke machen sie sogar auch bis heute. Ihr aktuelles Album Human Monster klingt, als hätten sie sich noch einmal in den Jungbrunnen geschmissen. Skyline ist also weitaus mehr als ein lebendiges Stück Wackengeschichte und eine Erinnerung daran, wie das legendäre Festival seinen Anfang nahm.
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1: Savatage haben im Archiv gegraben und jetzt ihr bisher unveröffentlichtes Live-Album Madness Reigns from the Gutter aus 1990 veröffentlicht. In dem Album hört man die klassische Besetzung mit John Oliver, Chris Caffery, Johnny Lee Middleton und Steve Dog Wackholz. Als die Band 1990 ihre Tournee durch Europa und Nordamerika machte, wurde der Mitschnitt aufgenommen. 19 klassische Songs wie Sirens, Power of the Night oder Gutter Ballad gibt es zu hören. Zu schauen gibt es ein Video mit unbekannten Aufnahmen, welches sie auf YouTube einen Tag vor dem Release veröffentlichten.
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